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1: Hallo und herzlich willkommen hier am Dienstagnachmittag. Mein Name ist Bernd. Ich begrüße euch recht herzlich zu meiner Sendung. Ja, heute mal wieder was Frisches für euch. So soll das auch sein. Musikalisch habe ich natürlich auch wieder so einige Leckerbissen für euch rausgesucht und starten wollen wir jetzt mit Aerosmith. Und der Titel heißt I Don't Want to Miss a Thing. Und ich wünsche euch jetzt viel Spaß in dieser Stunde.

Ja, das war Billy Joel mit A River of Dreams. Und jetzt dürfen natürlich auch die Red Hot Chili Peppers nicht fehlen. Und der Titel heißt Under the Bridge.

Wir kommen jetzt zum Wetter. Heute Abend meist trocken, mit einem Mix aus Sonne und Wolken. Die Temperaturen liegen am Abend bei etwa 18 bis 21 Grad. Vor allem an der Nord- und Ostseeküste weht ein frischer bis starker Nordwestwind, teils mit stürmischen Böen. In der Nacht ziehen von Norden her Schauer auf, vereinzelt sind auch Gewitter möglich. Morgen am Mittwoch überwiegend bewölkt und windig. Es muss immer wieder mit Schauern, örtlich auch kurzen Gewittern, gerechnet werden. Die Höchsttemperaturen erreichen etwa 18 bis 21 Grad. An den Küsten bleibt es etwas kühler und windiger. Wir kommen jetzt zu den Scorpions und dem Titel Winds of Change.

Ja, das war Mr. Big mit To Be With You und das war es jetzt auch schon wieder mit der Sendung mit uns durch den Feierabend hier beim Förderradio mit mir, dem Bernd, am Mikrofon. Ja, schön, dass ihr dabei wart und ich würde mich freuen, wenn ihr morgen um 17 Uhr auch wieder zuschalten würdet, um natürlich mit mir gemeinsam eine Stunde zu verbringen. Den letzten Song, den ich spielen möchte, ist von Extreme, More Than Words. Und damit verabschiede ich mich jetzt, euch noch einen schönen Abend. Bis morgen, euer Bernd.

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2: Moin und herzlich willkommen hier im Förderradio. Schön, dass ihr dabei seid in der Sendung Augen zu, Ohren auf. Ich bin André am Mikro und heute darf ich einen Sänger, Singer-Songwriter begrüßen, der so ungefähr in 5 Minuten dabei ist. Und er hat heute seine Debütsingle mit dabei und natürlich ganz viel zu erzählen über Musik, über seinen Song und natürlich über vieles mehr. Also seid gespannt und wenn ihr natürlich Fragen habt, dann gerne in die große Watchbox schreiben. Aber wir legen erstmal los mit einem Song, wo er sagt, der ist mir sehr wichtig. Und der heißt von Gregor Mile, Niemand. Also viel Spaß.

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0: Ja, der Song Niemand von Gregor Meil. Ja, so, und jetzt müsste ich eigentlich in der Leitung haben den Marvin Jung. Moin Marvin.
1: Hi, ich grüße euch.
0: Hallo, wie geht's dir?
1: Ja, mir geht's gut, ich freue mich dabei zu sein. Vielen Dank erstmal.
0: Warte mal ganz kurz. So, kannst du mich hören?
1: Ja.
0: Irgendwie... Warte mal ganz kurz, wir müssen noch mal einen Song spielen. Ich muss noch einmal das Mikro noch mal wechseln. Oder warte mal ganz kurz. Nee, jetzt haben wir dich. Moin Marvin.
1: Hallo zusammen. Vielen Dank, dass ich dabei sein darf.
0: Ja, herzlich willkommen hier im Förderradio. Schön, dass du dabei bist. Und ja, vielleicht magst du dich einmal ganz kurz vorstellen.
1: Ja, hallo erstmal noch mal an alle da draußen. Ja, mein Name ist Marvin Jung. Ich bin 25 Jahre alt und ich komme aus der kleinsten Stadt in Hessen. Und ja, ich habe meinen neuen Song Grenzenlos jetzt vor kurzem released und freue mich, dass ich den heute hier präsentieren darf.
0: Ja, schön, dass das so heute auch geklappt hat. Das haben wir jetzt ziemlich kurzfristig gemacht. Und
1: stimmt, ja.
0: Marvin, du bist ja Musiker und da gehen wir nachher noch mal ein bisschen näher drauf ein. Wenn du jetzt so deine Musik in drei Worten beschreiben müsstest, was wäre das dann?
1: Also ich würde sagen, dass ich versuche, dass meine Musik sehr ehrlich ist und vor allem auch nahbar für die Zuhörer und authentisch. Das ist mir ganz wichtig. Das sind so für mich Eigenschaften einmal und natürlich auch für die Musik, die ich transportieren will.
0: Mhm. Okay. Und was bedeutet für dich die Musik persönlich?
1: Ja, also Musik begleitet mich ja schon mein ganzes Leben. Und Musik ist für mich eigentlich so die schönste Art, würde ich sagen, um Gefühle auszudrücken. Und also Musik begleitet mich persönlich auch jeden Tag und gibt mir die Möglichkeit, Geschichten zu erzählen übers Leben und über mich und natürlich Menschen mit meiner Musik zu erreichen. Und das bedeutet Musik für mich. Also unheimlich wichtig, da Gefühle auszudrücken für mich.
0: Mhm. Wir haben ja natürlich jetzt gerade den Song von Gregor Meil gespielt. Niemand heißt der. Und der, hattest du mir gesagt, der ist dir wichtig. Warum ist der dir so wichtig?
1: Genau, also erstmal, ich bin tatsächlich ein relativ großer Fan von Gregor Meile. Er schreibt so, so tolle Songs und auch die Texte. Und das ist auch so die Reise, wo es bei mir so ungefähr hingehen soll, sage ich mal. Und mit dem Song Niemand, also... wie er das auch in dem Refrain beschreibt, du brauchst niemand, der dir zeigt, wie leicht man lebt. Also ich finde, das ist so eine tolle Botschaft eigentlich und da kann sich eigentlich jeder so viel mitnehmen und deswegen bedeutet der Song mir einfach sehr viel.
0: Mhm. Bevor wir weitermachen, spiele ich nochmal einen Song von dir, der dir auch besonders wichtig ist, aber da können wir gleich nochmal drüber sprechen. Der heißt Don't Stop Believin' von Journey.
1: Ja.
0: Viel Spaß dabei.
1: Ja.

0: Ja, das war auch ein Song von Journey, Don't Stop Believin'. Marvin, wie war der Song, bedeutet dir ja auch was. Was bedeutet ja. Er dich denn oder für dich?
1: Also Don't Stop Believin' ist, glaube ich, der Song im Leben, der mich so am meisten begleitet, würde ich sagen. Und das ist auch, also neben meinem eigenen Song, würde ich sagen, ist das auch mein Lieblingssong. Und ich glaube, jeder kennt das. Der Song wird auf jeder guten Party, ist der Song präsent und der gibt einem einfach so unglaublich viel Motivation. Und also überall, wo ich eigentlich so Auftritte habe fast, singe ich auch den Song. Mhm. Der ist einfach super.
0: Ja. Und wie bist du jetzt zur Musik denn gekommen?
1: Oh, soll ich wirklich von ganz, ganz vorne anfangen?
0: Darfst du gerne.
1: Also ursprünglich habe ich mal angefangen, mit 7 Jahren Trompete zu spielen. Bei uns in unserer kleinen Stadt im Posaunenchor. Und dann hat sich das immer mehr ausgebaut, dass ich so die Liebe zur Musik entdeckt habe. Habe dann klassischen Trompetenunterricht bekommen und habe dann unheimlich viel Musik gemacht. Und dann hatte ich irgendwann eine Schulaufführung von meiner Cousine. Und in diesem Atrium stand ein riesengroßer Flügel. Und ich war nicht in dieser Schule. Ich war noch zu dem Zeitpunkt in der Grundschule. Und da habe ich gesagt, und ich möchte in diese Schule, wegen des großen Flügels. Und so kam das dann. Und ich habe mich in jeder Pause und in jeder freien Minute an diesen Flügel gesetzt, mir selbst Klavierspielen beigebracht und dabei gesungen. Und das haben natürlich relativ schnell die Lehrkräfte mitbekommen und fanden das relativ gut. Und so war ich dann für jede Schulfeste sozusagen gebucht als Sänger. Und so fing das an, dass ich mich dann immer mehr getraut habe, so vor Publikum. Und dann bin ich in einen Gospelchor reingegangen und habe meine Chorleiterausbildung auch gemacht und hatte in dem Zug einiges zum Thema Stimmbildung und Gehörbildung und sowas und habe mir sehr viel selbst beigebracht. Ja, und habe dann erstmal, also beruflich habe ich erstmal einen anderen Weg dann eingeschlagen. Ich bin erstmal ins Steuerbüro gegangen, habe gedacht, komm, jetzt lernst du erstmal was Vernünftiges sozusagen, wie man so schön sagt, und hast erstmal dann was Festes an der Hand und bin dann durch einen Zufall, weil ich einfach gesagt habe, jetzt zu meinem Chef, jetzt brauche ich mal Urlaub, habe ich mir einfach eine Kreuzfahrt gebucht. Und auf dieser Kreuzfahrt, da gab es ein Brauhaus und eine Karaoke-Party oder Karaoke-Abende. Und dort konnte man singen. Und da habe ich diesen Song, Don't Stop Believin', auch gesungen. Und dann kam dort der Entertainment-Manager, kam auf mich zu und sagte, hier hättest du Lust bei unserer Show The Voice of the Ocean mitzumachen. Also kann man sich ähnlich vorstellen wie diese Casting-Show The Voice of Germany, nur halt auf dem Kreuzfahrtschiff. Es ist sozusagen eine Unterhaltungsshow für die Gäste. Und da habe ich gesagt, klar, das mache ich. Und da hatte ich praktisch das erste Mal die Chance, vor einem 3000-Menschen-Publikum dann Don't Stop Believin' live zu performen. Und dann haben die gesagt zu mir, bewerb dich doch mal bei uns als Sänger. Das ist ja cool, was du machst. Mhm. Und dann stand ich am letzten Tag dieser Kreuzfahrt oben auf dem Pooldeck und hab's nochmal so auf die See geschaut. Und dann wurde mir klar, jetzt musst du wieder nach Hause und musst ins Steuerbüro zurück. Und dann war für mich eigentlich der Entschluss fest, du musst daran festhalten und musst versuchen, das zu machen. Und dann habe ich mich beworben auf ein Kreuzfahrtschiff. Das war dann etwas komplizierter nochmal. Das würde jetzt zu viel Zeit kosten. Habe dann ein Casting, eine Audition gehabt und bin da gut weitergekommen und bin seitdem Sänger auf dem Kreuzfahrtschiff. Und das ist so meine musikalische Laufbahn sozusagen. Und jetzt, wenn ich dann im Heimaturlaub zu Hause bin, dann verbringe ich die Zeit damit, Songs zu schreiben und diese im Tonstudio aufzunehmen und jetzt auch dann zu releasen.
0: Was hat denn damals dein Chef gesagt, als du wieder nach Hause gekommen bist und sagst, so, ich bin dann mal weg, aber für ganz, ganz weit weg?
1: Ja, der war natürlich schon enttäuscht, glaube ich, weil mir hat mein Job im Steuerbüro auch sehr viel Spaß gemacht, muss ich sagen. Es ist zwar was ganz anderes als die Musik, aber es hat mir schon Spaß gemacht und ich war auch dann, auf der einen Seite war es ein lachendes und weinendes Auge, das Steuerbüro zu verlassen. Aber man muss auch fairerweise sagen, er hat gesagt, hey, das ist dein Traum und das ist dein Ding und mach das. Und ich schätze auch mal, dass mir heute auch dort noch Türen auch offen stehen würden. Und wir sind wirklich im Guten auch auseinandergegangen und verstehen uns heute noch sehr gut. Und er war natürlich enttäuscht, aber er hat mich da auch sehr unterstützt.
0: Und hast du denn auch mal ein Musikinstrument spielen gelernt?
1: Also Trompete habe ich gelernt, wirklich klassisch. Und war dann nach meiner Schulzeit direkt bei der Bundeswehr im Heeresmusikchor in Kassel und habe dort 2 Jahre freiwilligen Wehrdienst geleistet als Trompeter. Leider zu einer Zeit, muss man auch dazu sagen, als Corona war und wir haben nicht so viele Konzerte gehabt. Genau. Und dann danach habe ich mich praktisch für die Ausbildung entschieden, weil wegen Corona war das doch alles sehr, sehr schwierig, diese Zeit für Musiker.
0: Ja, klar, das war ja, ist eine Zeit gewesen, die man eigentlich gar nicht mehr, die ist eigentlich gar nicht mehr nahbar ein, finde ich immer. Aber darüber wollen wir jetzt natürlich nicht sprechen. Und wann war dir denn oder wann wurde dir bewusst, dass du sagtest, so jetzt möchte ich Musiker werden? War das auf dem Schiff, als du dort das erste Mal gesungen hast?
1: Also am Schiff war es, glaube ich, noch nicht so ganz, weil ich erst mal dachte, ach, das schaffst du ja nicht so ungefähr, weil ich war, wie gesagt, Steuerfachangestellter und war jetzt kein studierter Musicaldarsteller, wie es meine ganzen Kollegen auch sind. Oder ja, habe einfach erst mal nicht geglaubt, dass ich das überhaupt schaffe. Und als ich dann mich vorbereitet habe auf die Audition und dann tatsächlich zur Audition hingefahren bin und nach der Audition, dann wurde mir erst klar, jetzt wirst du Sänger.
0: Wahnsinn. Und du hast ja auch erzählt, dass du auch am Klavier hast du ja auch gespielt, beziehungsweise hast du das ja auch selbst beigebracht und auch das Singen. Hast du auch schon mal die Möglichkeit gehabt, mit Klavier auf die Bühne zu gehen?
1: Ja, also ich habe mich während meiner Schulzeit am Klavier selbst viel, also selbst begleitet, sehr, sehr viel. Und auf dem Schiff mache ich das auch hin und wieder mal. Aber da haben wir auch Pianisten, die uns auch begleiten. Aber das ist kein Problem. Auch bei Hochzeiten natürlich und andere Veranstaltungen, auf denen ich so Musik mache, da begleite ich mich schon immer mal wieder mit dem Piano auch.
0: Und musikalisch, welche Künstler oder Künstlerinnen haben dich denn persönlich auch geprägt?
1: Also in meiner Kindheit war ich riesengroßer Helene Fischer-Fan. Ich bin mit Schlager, muss ich sagen, schon aufgewachsen, obwohl Schlager nicht, vielleicht jetzt zum heutigen Zeitpunkt nicht so richtig der Weg ist, den ich einschlagen will. Es geht eher in die Deutsch-Pop-Richtung. Aber ich bin aufgewachsen mit Schlager, muss ich sagen. Und ich sage immer so aus Spaß, dass so ein bisschen gelernt habe, weil tatsächlich singe ich als Mann relativ hoch und bin auch durch Helene Fischer unbedingt nicht so in den Stimmbruch gekommen, weil ich immer ihre Lieder mitgesungen habe. Aber das war eigentlich nur so in der Kindheit und was mich dann wirklich so zur Musik gebracht hat, das waren dann Künstler wie ja, Gregor Meile, Johannes Oerding, auch Sarah Connor und Roger Cicero, also das sind alles Künstler, die mich musikalisch sehr begleitet haben.
0: Und gab es jemanden in deinem Umfeld, der dich besonders unterstützt hat in deinem Vorhaben als Musiker?
1: Ja, also es gab einige Personen tatsächlich. Dadurch, dass ich auch in sehr vielen so Musikvereinen und sowas bin, hatte ich schon immer eigentlich große Unterstützung auch gehabt für das, was ich mache. Und ich hatte das Glück, einen ganz, ganz tollen Klassenlehrer zu haben. Und der hat mich echt musikalisch sehr, sehr gefördert. Und das kam auch dazu, dass ich damals in der Schule war, ich nicht so ein einfacher Schüler, muss ich sagen. Und ich hatte das Glück, dass ich dann zu ihm in die Klasse praktisch strafversetzt wurde. Und der hat mich dann musikalisch ans Händchen genommen. Und ja, aus mir so der gemacht, der ich heute bin tatsächlich, muss ich schon sagen.
0: Ist ja eigentlich ungewöhnlich, ne? Denn wenn man so mal in die Schulzeit selbst zurückblickt, es gab ja im Musikunterricht die Blockflöte, man musste da irgendwie ein bisschen spielen, vielleicht noch ein bisschen tralala. Und aber es ist ja auch schön, dass es Lehrer gibt, die Potenzial sehen und das dann auch fördern. Also das finde ich total genial.
1: Definitiv. Ich bin ihm sehr, sehr dankbar auch. Und das natürlich, wenn man zusammen Musik macht, und ich glaube, egal auf welcher Ebene das ist, ob man jetzt befreundet ist miteinander, ob man in der Familie ist und macht Musik zusammen oder ob es der Klassenlehrer ist, aber Musik verbindet halt. Und wenn man zusammen Musik macht, dann hat man immer auch so eine gewisse menschliche Ebene miteinander. Und das bringt bringt einen weiter. Und das kann bei einem Schüler-Lehrer-Verhältnis auf jeden Fall nicht schaden. Mhm. Und das hat bei uns einfach von Anfang an super gepasst.
0: Mhm. Konntest du denn mal so die Schule und die Musik so ein bisschen, sag ich mal, gut miteinander vereinbaren?
1: Ja, also ich habe immer, als ich nach Hause gekommen bin, tatsächlich noch weiter Musik gemacht. Und hatte ja dann auch noch meine Vereine, wo ich dann abends auch noch hingegangen bin. Also teilweise war Musik schon mein ganzes Leben, auch schon während der Kindheit. Das ist relativ ungewöhnlich auch, dass ein Junge so im Teenageralter oder im Kindheitsalter, sage ich jetzt mal, so viel Musik macht auch. Und ich habe mich neulich lustigerweise auch nochmal mit meiner Familie darüber unterhalten, weil zu dem Zeitpunkt noch mein Bruder mit seinen Kindern und seiner Frau hier bei uns mit im Haus wohnte. Und die haben schon gesagt, boah, das war schon manchmal ganz schön anstrengend, weil ich den ganzen Tag fast Musik gemacht habe. Aber üben ist halt auch eben einfach wichtig.
0: Ja klar, das ist auch kein Meister vom Himmel gefallen und von daher.
1: Genau.
0: Genau, du hattest das ja vorhin schon gesagt, in der Schule wurdest du dann so, sag ich mal, entdeckt und wurdest natürlich auch für Veranstaltungen immer, sag ich mal, sehr gerne genommen oder gebucht. Und gab es denn auch außerhalb der Schule dann immer so kleinere Auftritte?
1: Ja, das hat sich dann mit der Zeit alles so ein bisschen entwickelt, dass dann mal immer mal so für die Familie man was gemacht hat. Dann haben Freunde oder Bekannte gefragt, hey, könntest du nicht bei uns auf der Taufe mal singen? Und dann kam das so, dass sich das entwickelt hat, dass ich dann auch neben meiner Ausbildung, neben meinem Beruf mir dann so ein Gewerbe noch aufbauen konnte als Hochzeits- und Eventsänger. Und dass ich dann sehr viel auch so in meinem Kreis hier und auch darüber hinaus unterwegs bin und dann auf vielen verschiedenen Veranstaltungen und vor allem auch Hochzeiten dann eben Musik machen darf.
0: Mhm. Ich möchte noch einen weiteren Song spielen, und zwar Bonnie und Clyde heißt der Song von Sarah Connor und Henning Wieland. Der ist ja auch besonders wichtig. Kannst du vielleicht erzählen, warum?
1: Also, wenn ihr da draußen gleich euch das Lied anhört und dann achtet bitte unbedingt auf den Text, denn so gerade auch in der aktuellen Zeit mit den Kriegen und was so in der Welt los ist, dieser Text, wenn der Himmel über dir zerreißt, dann stehen wir zusammen wie Bonnie und Clyde. Dieser Zusammenhalt, um den es in dem Lied geht und die Loyalität, dass diese Geschichte, um die es geht, die finde ich einfach unheimlich emotional und stark auch. Und natürlich wird das mit den wunderbaren Stimmen super untermalt. Also das ist echt auch einer meiner absoluten Lieblingssongs.
0: Okay, dann hören wir auch einfach mal rein. Sarah Connor und Henning Wieland mit Bonnie and Clyde.

0: Tja, ein sehr schöner Song. Und Marvin, wir müssen erstmal nochmal, möchte ich gerne mal drauf eingehen, den Joe Carpenter, der hat uns ja irgendwie zusammengebracht. Mhm. Vielleicht magst du mal kurz mal zu erzählen.
1: Ja, der Joe und ich, wir kennen uns und er hat mir jetzt vor kurzem erzählt, dass er auch ein neues Projekt hat und neue Songs am Schreiben ist und am Produzieren ist. Und dann habe ich ihm erzählt, dass ich das auch gerade hinter mir habe, sozusagen. Und dann hat er gesagt, hey, ich gebe dir mal einen coolen Tipp, wie du auch deinen Song mal ins Radio bekommen kannst. Und so kam der Kontakt. Mhm. Finde ich sehr, sehr cool. Ja. Und schicke ihm an der Stelle, glaube ich, können wir ihm liebe Grüße schicken, dass er das möglich gemacht hat.
0: Das möchte ich auch ganz gerne nochmal selbst machen. Auch lieber Joe, vielen Dank nochmal. Denn Marvin, du bist jetzt schon der zweite Künstler oder Künstlerin, die Künstlerin hatte er mir geschickt, und zwar die Lucy Dess, war nämlich auch schon mal hier, schon zweimal, und das kommt immer über ihn. Also vielen lieben Dank, Joe, dass du mir so tolle Künstler, Künstlerinnen hier präsentierst. Also da nochmal vielen lieben Dank und ganz liebe Grüße zu dir. Marvin, ich möchte einmal kurz nochmal zurückgehen jetzt auf Songschreiben. Kannst du dich noch an deinen ersten Song erinnern, den du geschrieben hast?
1: Ja, kann ich tatsächlich.
0: Okay, wie hieß er denn? Magst du es vielleicht mal erzählen?
1: Also ich habe ihn nie produziert. Er hieß eigentlich zwischen Snaps und Schweigen. Also Snaps sind ja heute so, wenn man Snapchat hat, vielleicht ist das dem einen oder anderen bekannt, da schickt man sich ja immer so Bilder oder Post hin und her, sage ich jetzt mal, was man so im Alltag macht. Und genau, der Song hieß zwischen Snaps und Schweigen. Also den habe ich nie produziert und auch nicht irgendwie aufgenommen oder so. Den habe ich tatsächlich nur geschrieben. Und ich schreibe auch noch gar nicht so lange Songs, muss ich dazu sagen. Das war eigentlich erst dieses Jahr ein Neujahrsvorsatz von mir. Dass ich gesagt habe, also weil ich halt eben auch auf dem Kreuzfahrtschiff ja arbeite und da ist es oft so, dass man natürlich auch auf hoher See und viel in der Welt unterwegs ist, und da hat man natürlich aber auch Probleme. Also es ist jetzt nicht so, dass ich die Welt umreise und alles ist Friede, Freude, Eierkuchen, sondern man hat genau dieselben Themen, die einen auch so zu Hause beschäftigen. Und dann habe ich gesagt, man hat aber irgendwie nicht so richtig seine Freunde oder seine Familie hier dabei, und wie kann man das sonst verarbeiten? Und dann möchte ich gerne Texte darüber schreiben, Songtexte. Und so kam das, dass ich mir tatsächlich in Vietnam ein Buch und einen Stift gekauft habe und bin dann los in die vietnamesischen Cafés, mich hingesetzt und habe meine Songtexte geschrieben. Und so fing das an.
0: Okay, also das ist ja eigentlich genial, ne? Also wenn du dann so, dann schreibst du auch so öfter denn auf dem Schiff oder wenn du dann irgendwo an Land bist?
1: Genau, also ich habe am Bord, wenn ich am Schiff arbeite, sage ich jetzt mal, da habe ich natürlich auch Zeit, das Schiff zu verlassen und dann mir auch die schönen Häfen und Städte und alles anzuschauen. Und da gehe ich halt dann öfters auch mal dann raus und schreibe Songtexte. Mhm. Und bin natürlich auch oft dann auch mal alleine unterwegs, so weg von dem ganzen Trubel an Bord. Und dann geht mir viel im Kopf rum und dann bringe ich das halt mal zu Papier.
0: Mhm. Du hast ja die Songtexte, die du dann schreibst, aber was ist denn mit der Melodie? Hast du die denn auch schon irgendwie im Kopf oder kommt das irgendwann ganz, ganz später?
1: Es ist tatsächlich unterschiedlich. Also mal hat man zum Beispiel die Melodie zuerst oder mal hat man den Text zuerst. Aktuell bei den Songs, die ich, oder grenzenlos, was ich jetzt veröffentlicht habe und die nächsten Songs, die ich veröffentlichen werde, die sind ja in Zusammenarbeit produziert worden mit meinem Produzenten und auch Autoren und halt uns als gesamtes Team. Und da ist es ganz unterschiedlich, ne? Man bespricht sich, man sagt, welche Songs man schreiben will. Jetzt will ich gern einen Song über grenzenlos zum Beispiel schreiben oder jetzt möchte ich gern ein Liebeslied schreiben. Und dann spricht man sich ab, worüber könnte es gehen und in welche Richtung, und dann findet man sich dann sozusagen. Mhm. Also ist immer mal unterschiedlich. Mhm.
0: Nun bist du ja auf dem Schiff, ja, siehst du ja ganz viele Menschen auch, vielleicht auch, wenn du sie beobachtest und auch dann auf dem Land bist oder Landgang hast. Kommt da dir auch die Inspiration denn auch leichter, als wenn du vielleicht zu Hause bist? Zum Songschreiben jetzt?
1: Ich denke ja. Weil ich auch immer das Gefühl habe, wenn ich auf dem Schiff bin, dann ist irgendwie, also das ist immer schwierig zu sagen. So zu Hause ist man so in seinem Alltagstrott, will ich es mal nennen. Und am Schiff ist irgendwie die Seele so auf dem Meer. Also die ist mehr so frei, die Seele an Bord. Mhm. Und das ist für einen Künstler schöner, finde ich, weil man sich mehr darauf fokussieren kann. Also das ist schon so, dass mir das an Bord leichter fällt.
0: Mhm. Und die Inspiration, die holst du jetzt aus deinem Umfeld oder kommt da auch mal irgendwie so, wo du sagst, da könnte ich eigentlich mal drüber einen Song schreiben?
1: Also viel kommt aus Themen, die mich selbst betreffen, teilweise auch. Und dann natürlich auch viel aus Erzählungen und aus so, Lebensgeschichten von Menschen, die man so hört, oder Schicksale, sage ich jetzt mal. Das sind so Punkte, die man dort aufgreift, ja. Mhm. Und viel auch über Beobachtungen natürlich, genau. Aber da bin ich ehrlich, das muss ich noch ein bisschen ausarbeiten jetzt in den nächsten Wochen, Monaten an Bord.
0: Mhm. Und hast du auch die Gelegenheit an Bord, auch Melodien dir irgendwie, sag ich mal, dass du die spielen kannst, zum Beispiel auf dem Klavier oder so?
1: Ja, also wir haben Backstage sozusagen hinter unserer Theaterbühne, da haben wir auch die Möglichkeiten für uns natürlich uns einzusingen und da ist auch ein Piano und da hat man dann, kann man auch ganz frei dann, wenn andere gerade unterwegs sind oder schon vielleicht schlafen oder wie auch immer, dann kann man sich da auch mal in Ruhe dran setzen und kann dann an seinen eigenen Songs auch arbeiten. Mhm. Das geht schon.
0: Ja. Also eigentlich hast du das ja super gut, ne? Oder? So? Oder nicht? Nee?
1: Es ist gerade eine gute Situation, würde ich es nennen, an Bord, ja, weil, also zum einen kann ich natürlich meine große Leidenschaft zum Beruf machen, die Musik, und es ist auch noch sehr abwechslungsreich, und dann kann ich natürlich sehr viel von der Welt sehen, weil das ist ja auch eine Leidenschaft jetzt mittlerweile von mir geworden, einfach viel von der Welt zu sehen, und das ist gerade eine gute Situation. Zumal man halt, wie gesagt, abends die Abendshows hat und an Seetagen hat man auch mal was tagsüber. Aber sonst so, ich sage jetzt mal klassisches Beispiel, wenn wir zum Beispiel mit dem Schiff nach Koh Samui zum Beispiel gefahren sind, dann ist man den ganzen Tag draußen oder hat Zeit für sich und abends hat man eine Show. Und dann geht das so weiter. Also es ist schon ein schöner Alltag.
0: Mhm. Nun hast du ja deine Debütsingle Grenzenlos, heißt sie. Wo ist der Text denn oder die Melodie und so alles entstanden? In welchem Land?
1: Ich würde sagen, in Deutschland okay. ist es entstanden, weil es war ja die Zusammenarbeit mit dem Team sozusagen, wo ich jetzt auch die Songs produziert habe.
0: Okay, aber den Text, hast du den dann geschrieben?
1: Ich habe, nachdem ich zurück nach Deutschland gekommen bin, meine ganzen Texte, alles, was ich geschrieben und getextet habe, zu meinem Team praktisch nach Berlin geschickt. Und die haben daraus mir 6 wundervolle Songs geschrieben. Und die werden jetzt in der nächsten Zeit alle mit der Zeit released. Und das erste war jetzt Grenzenlos. Also so ist das entstanden. Ja. Das ist praktisch aus einer Zusammenarbeit entstanden.
0: Ja, cool. War das für dich das erste Mal, jetzt so im Studio zu sein, aufzunehmen? Wie war es für dich?
1: Das war natürlich für mich sehr aufregend, weil ich nicht so ganz wusste, was auf mich zukommt. Ich war schon mal in einem kleineren Tonstudio hier bei mir in der Nähe. Dort habe ich auch schon mal Don't Stop Believin' zum Beispiel so ein bisschen so für mich aufgenommen, dass man mal für so Auditions und so ein bisschen was auch in der Hand hat. Das braucht man ja immer so Material. Aber so, jetzt war es nochmal eine andere Situation, weil man geht ja ins Tonstudio, um seine eigenen Songs aufzunehmen. Mhm. Und das ist nochmal was ganz anderes, weil da kann man ja alles von sich selbst reinstecken, was geht. Und deswegen ist das schon was sehr, sehr Besonderes. Aber was man auch dazu sagen muss, ist, dass ich mit den Jungs da super klarkomme. Wir führen da eine super Zusammenarbeit und eine ganz, ganz offene Kommunikation. Und somit war das eine ganz, ganz lockere Sache. Also wir haben das gut hingekriegt, würde ich sagen.
0: Mhm. Grenzenlos heißt der Song jetzt, ja? Und um was geht es denn dort?
1: Ja, Grenzenlos steht für mich für Mut und auch wieder fürs Aufstehen, wenn man zum Beispiel Rückschläge im Leben gehabt hat, dass man einfach wieder den Mut hat, da aufzustehen, da rauszukommen, den Kopf hoch und weiterzumachen und natürlich auch an seinen Träumen, die man hat im Leben, festzuhalten.
0: Ich möchte den Song jetzt auch spielen, aber ich möchte dir jetzt auch die Gelegenheit geben, Marvin, dass du deinen Song, deinen ersten Song, auch selbst hier im Förderradio ansagen kannst.
1: Ja, ihr Lieben, ich freue mich sehr, sehr, dass ihr eingeschaltet habt und mich auf meinem Weg begleitet mit meiner Musik und mich supportet. Und ich wünsche euch jetzt ganz, ganz viel Spaß mit meinem neuen Song Grenzenlos und genießt es. Viel Spaß.

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1: Marvin, also ein sehr schöner Song, den du da jetzt geschrieben hast und der auch veröffentlicht worden ist. Wie ist das denn? Du hast jetzt gesagt, 6 Songs habt ihr aufgenommen. Und wie war das so im Studio jetzt? Du bist ja mit den Texten da hingegangen, auch vielleicht die Melodien. Und wie war das denn so für dich mit den Produzenten, so die Zusammenarbeit und wie die Songs zum Beispiel jetzt entstanden sind?
2: Also für mich war das natürlich sehr spannend und die Zeit, die Anfangszeit ist natürlich erstmal sehr, sehr aufregend, weil man weiß gar nicht, wo die Reise hingeht, gerade bei den ersten Songs. Da wissen die Produzenten ja noch nicht so ganz, was ist so mein Stil, und vielleicht fällt es auch als Künstler immer am Anfang auch schwierig zu sagen, hey, das ist mein Stil. Oft fallen dann so Sätze wie, ja, das fühle ich noch nicht so oder so in diese Richtung. Und das ist halt dann auch schwierig für den Produzenten dann zu sagen, hey, ja, in welche Richtung soll es denn gehen? Aber ich bin sehr, sehr dankbar, dass wir das so schön beide gegenseitig kommunizieren konnten und dass dann auch mein Stil voll bei rausgekommen ist. Also das war schon spannend. Und wie gesagt, ich bin dann mit den Texten und mit dem Material, was ich hatte, das habe ich dann alles abgegeben. Und dann haben die sozusagen dann die Songs daraus erstmal entworfen für mich. Und dann konnte ich nochmal über alles auch

0: sagen, wir haben uns so geeinigt auf ungefähr alle 6 Wochen eine Release. Das hängt damit zusammen, dass ich ja jetzt natürlich auch bald wieder aufs Schiff zurückgehe. Und dann bin ich dort wieder ein halbes Jahr bis Mitte Februar 27. Und dann wollen wir halt in dem Zeitraum jetzt, wo ich praktisch nicht zu Hause bin, diese 6 Songs releasen. Mhm. Sozusagen mit mir eine Reise praktisch durch die 6 Songs.
1: Magst du vielleicht einmal ganz kurz uns erzählen, um was es in den nächsten Songs denn geht?
0: Also es geht natürlich auch wieder um ähnliche Themen, auch wieder so um Mut und um Rückhalt, sage ich jetzt mal, auch natürlich viel um Liebe. Mir war es auch wichtig, als Hochzeitssänger auch ein Liebeslied zu haben. Das wird auch noch kommen und für den Rest würde ich einfach sagen, lasst euch mal überraschen. Mhm.
1: Und ihr da draußen, wir haben auch schon abgemacht, sobald er wieder hier in den Landen ist, und das ist ja irgendwann Februar 27, und dann haben wir ja alle Songs und dann werden wir nochmal ein Interview machen und dann hört ihr alle Songs und wir werden natürlich jeden einzelnen Song vorstellen und du, lieber Marvin, wirst uns dann sicherlich erzählen, um was es in jedem Song auch geht.
0: Ja, sehr schön, freue ich mich schon drauf.
1: Genau, ist gebongt, ist schon fertig.
0: Perfekt.
1: Du hast es jetzt ja schon oft gesagt, du bist unterwegs auf einem Kreuzfahrtschiff. Aha. Und wie sind so da die Auftritte für dich?
0: Ja, also erstmal, was man noch dazu sagen muss, ich bin ja Teil des Show-Ensembles praktisch, des Castes auf dem Schiff. Das heißt, ich bin zusammen mit noch anderen Sängern und anderen Tänzern und Akrobaten. Und auch Schauspielern. Also wir sind so ein komplettes Show-Ensemble. Und da haben wir ganz viele verschiedene Shows. Also wir haben zum Beispiel eine Rockshow mit Live, mit der Band auf der Bühne noch. Und da geht es dann richtig ab. Oder wir haben auch eine Upper-Show oder eine Musical-Show. Also man muss durch ganz viele verschiedene Facetten und Genre muss man bedienen können. Und da haben wir ganz, ganz viel im Petto und unter anderem auch Solo-Shows. Und da habe ich bisher immer ein Solo-Konzert mit dem Titel Heartbeats, also sowas wie Herzschlag oder Herzschläge, mhm, so übersetzt, gemacht. Praktisch meine Lieblingssongs oder Lieblingsliebessongs, so wollte ich sagen, aus den vergangenen Jahrzehnten sozusagen, die mich auch durch als Hochzeitssänger natürlich begleiten. Und jetzt werde ich natürlich in Zukunft meine Shows machen mit meinen eigenen Songs und mit meinem eigenen Programm.
1: Da hast du die Möglichkeit denn, dass du deine eigenen Songs dort auch vorstellst?
0: Genau, also ich hoffe, ich war da jetzt natürlich noch nicht mit meinen eigenen Songs an Bord, aber ich habe bei meinem nächsten Vertrag kenne ich schon meine Chefin sehr, sehr gut. Ja. Und die hat nichts dagegen, dass wir das so machen. Und das ist natürlich für mich auch eine super Möglichkeit, meine Songs auch nochmal an die Menschen zu bringen. Und warum sollte man das nicht unterstützen?
1: Ja klar, keine Frage. Ja. Marvin, ist dir jetzt ein Auftritt besonders in Erinnerung geblieben?
0: Jetzt vom Schiff oder
1: ja, generell? So allgemein auch.
0: Also natürlich sind die ersten Auftritte so an Bord waren natürlich unheimlich spannend für mich, weil ich vorher gar nicht in dem Beruf gearbeitet habe. Gell? Ich bin ja aus dem Steuerbüro gekommen und bin ganz leichtsinnig praktisch dann aufs Kreuzfahrtschiff und dann das erste Mal auf dieser großen Bühne mit wirklich 3 professionell studierten Musical-Darstellern neben mir. Das war dann ein Moment, so die Premieren, die ersten, das war schon aufregend. Das muss ich ehrlich sagen. Das ist mir sehr in Erinnerung geblieben. Es ging auch zum Glück alles gut, bisher immer. Und da muss man halt so viel Professionalität auch mitbringen, dass das auch immer so ist. Man muss natürlich jeden Abend abliefern, das ist so. Aber das sind so Auftritte, die mir auch im Kopf geblieben sind. Natürlich auch der Auftritt auf dem Schiff, als ich Urlaub gemacht habe, weil das war ja auch so der erste Schritt dazu, der erste Gedanke. Und dann vielleicht so unabhängig vom Schiff gibt es auch noch einen Auftritt, der mich auch sehr bewegt hat. Und zwar, also es ist auch noch nicht so lange her, das war tatsächlich, als ich gefragt wurde von einem, ich bin in der Freiwilligen Feuerwehr auch, und da hat mich dann ein Feuerwehrkamerad gefragt, ob ich auf der Beerdigung seines Bruders singen konnte, der auch

0: der Kamerad war. Und das war natürlich für mich sehr ergreifend, sage ich jetzt mal, oder sehr ehrenswert, dass ich das überhaupt machen durfte, dass man mir so viel Vertrauen geschenkt hat, dort das zu begleiten. War kein freudiger Anlass, aber war für mich sehr ja, ehrenvoll. Habe ich wirklich sehr, sehr gerne gemacht.
1: Hast du noch Lampenfieber vor den Auftritten?
0: Es ist immer so eine gewisse Anspannung, sage ich jetzt mal, dabei. Also auf dem Schiff, wenn ich jetzt normale Shows habe, jeden Abend, dann eigentlich nicht. Aber wenn ich jetzt Hochzeiten habe, das ist immer relativ aufregend, weil immer alles gut gehen muss. Oder auch andere Auftritte, da hat man immer so eine gewisse Grundanspannung und diese Professionalität, dass man alles so gut wie möglich machen will. So richtig Lampenfieber, da habe ich, glaube ich, mehr Lampenfieber, wenn ich jetzt mal im Radio zum Beispiel wie heute sprechen muss. Oder einfach mich nicht auf meinen Gesang konzentrieren kann, sondern auf Sachen, die ich sprechen muss. Da bin ich mehr aufgeregt wie vom Singen.
1: Habt ihr denn so ein bestimmtes Ritual, bevor ihr auf die Bühne geht? Zum Beispiel jetzt auf dem Schiff?
0: Also jeder macht das so ein bisschen für sich unterschiedlich. Vor den Premieren, da wünscht man sich natürlich toi toi toi. Ne? Dann macht man dieses klassische Merda Merda, was man so kennt auch von Musicals und alles. Aber jetzt so vor den anderen Shows macht man das eigentlich nicht. Und ich bin auch jemand, muss ich sagen, der vor den Shows gerne mal nochmal so für sich 5 Minuten in einer stillen Ecke sitzt oder in einem anderen Raum und mal so runterfährt, auch gerade vor Premieren. Das ist für mich wichtig. Ich brauche so für mich die Zeit vor den Auftritten. Das ist für mich extrem wichtig. Da muss ich einfach runterkommen.
1: Jetzt ist das ja sicherlich so, ja, ihr seid auf dem Schiff, ihr tretet dort auf, aber das ist ja auch Arbeit. Also ihr werdet ja sicherlich auch immer proben, oder?
0: Ja, genau. Also wir waren vorher erst alle einen Monat lang in Berlin für die Hauptproben der Shows, wenn man jetzt die Shows noch gar nicht kennt. Und jetzt mittlerweile ist es bei mir so, dass ich eingeteilt bin als Repeater. Also das bedeutet, ich habe schon mehrere Verträge jetzt gefahren und kenne alle Shows der Flotte. Und deshalb werde ich einfach jetzt auf den Schiffen eingesetzt, wie ich gebraucht werde sozusagen. Und dann kommt man an Bord, immer mit neuen Leuten. Also es sind tatsächlich immer andere Kollegen. Und dann hat man einen Monat lang so eine, also ungefähr einen Monat, so eine Installationsphase heißt das. Und da übt man alle Shows und alle Auftritte ein. Und dann, so nach dieser Zeit, geht das dann richtig los.
1: Genial.
0: Also, und dann tagsüber hat man nochmal manchmal auch Proben. Es kommt drauf an, ob man nochmal was Außergewöhnliches hat. Oft hat man auch an Bord Hochzeiten, die man singen muss. Oder verschiedene Sonderveranstaltungen. Auch wenn man nochmal sozusagen über, ich sage jetzt mal, Feiertage an Bord ist. Weihnachten, Silvester, Ostern, wie auch immer. Dann hat man nochmal manchmal so Zusatzshows, die man extra dafür einübt. Und dann hat man nochmal Proben natürlich. Aber sonst so die normalen Shows, die so jetzt, sage ich jetzt mal, jeden Abend oder jede Woche laufen, die müssen einfach sitzen.
1: Bist du jetzt immer auf dem gleichen Schiff oder hast du unterschiedliche Schiffe?
0: Also ich bin ja aktuell auf der Main-Schiff-Flotte, das kann man auch sagen. Und da war ich bei verschiedenen Schiffen bisher. Also wir haben ja gerade aktuell, haben wir 9 Schiffe in der Flotte und ich war jetzt auf 2 verschiedenen und jetzt komme ich auf das 3. verschiedene sozusagen. Also auf der Mein Schiff 7 war ich, Mein Schiff 6 und jetzt geht es auf die Mein Schiff 4.
1: Also wer jetzt demnächst gebucht hat, der wird dann den Marvin kennenlernen auf der Bühne.
0: Genau, Mein Schiff 4, da wird man mich sehen.
1: Du bist jetzt dann längere Zeit weg. Weihnachten und Silvester, weißt du schon, wo du das verbringst, in welchem Land?
0: Ich glaube, es müsste Italien sein. Ich fahre ja so Italien, Griechenland, Malta, Zypern und auch ein bisschen Spanien, so bin ich unterwegs. Ich weiß jetzt tatsächlich gar nicht so genau, in welchem Land ich dann an den Feiertagen unterwegs bin, aber wir fahren sehr, sehr oft diese von Triest nach Triest, also so eine einwöchige Tour fahren wir sehr oft. Könnte sein, dass ich dort bin oder vielleicht auch in Barcelona oder so.
1: Marvin, welche musikalischen Ziele hast du denn jetzt?
0: Naja, also ich möchte natürlich weiterhin meine Musik veröffentlichen können und auch weiter Musik machen können. Das ist mir ganz, ganz wichtig, dass ich auch noch die nächsten Jahre eigene Musik machen kann und Live-Auftritte habe und halt auch Menschen mit meiner Musik weiterhin erreichen kann. Ja, das würde ich mir einfach so für meine musikalische Zukunft halt wünschen.
1: Jetzt fällt mir noch ad hoc noch mal eine Frage ein zum Schiff. Und zwar hattest du auch schon mal so, wo du richtig Seegang hattest? Also wo du sagst, boah.
0: Ja, das ist tatsächlich noch ein spannendes Thema, weil das darf man auch nicht so unterschätzen. Wir haben ja immer dann Shows, wenn das Schiff ablegt vom Hafen. Das heißt, wir haben immer nur Shows auf hoher See. Und da kann es manchmal schon mal ganz schön wackeln, aber bisher hatte ich eigentlich relativ Glück, bis auf einmal, da hatten wir tatsächlich 8 Meter Seegang. Und da haben wir auch keine Show gemacht, da konnte keiner mehr was machen. Aber das war schon, das war eine heftige Situation, muss ich sagen. Aber war auch mal ganz cool, das mal mitzunehmen. Dass man einfach mal mitreden kann.
1: Genau. Marvin, was würde dich musikalisch einfach nochmal reizen?
0: Ja, ich bin ja erst am Anfang meiner Musikkarriere und deswegen würde mich ja fast alles reizen. Also natürlich strebe ich große Bühnen an und große Live-Auftritte, vielleicht Zusammenarbeit mit tollen Künstlern, die schon viel erreicht haben. Also das würde mich schon kitzeln.
1: Und mit welchem Künstler oder Künstlerin würdest du einfach gerne mal zusammenarbeiten wollen?
0: Also Gregor Meile würde ich extrem gerne zusammenarbeiten wollen, aber auch mit Johannes Oerding würde ich sehr, sehr gerne zusammenarbeiten. Und ich bin großer Fan auch von Roland Kaiser tatsächlich. Und ich kenne einige aus der Band und das ist einfach eine ganz, ganz tolle Band und so ein toller Zusammenhalt. Und alleine deshalb kann ich mir vorstellen, dass die Zusammenarbeit auch cool wäre. Aber so auf meine Musik bezogen, würde ich sehr, sehr gerne mit Gregor Meile mal was zusammen machen, weil auch ich einfach seine Art so toll finde.
1: Social Media, wo können wir dich überall finden?
0: Man kann mich auf eigentlich allen Social Media Plattformen fast, also die gängigsten, kann man mich finden, auf TikTok, Instagram, Facebook. Und meine Musik ist auf allen Streaming-Plattformen erhältlich. Genau, da kann man mich überall finden.
1: Und Marvin, was bedeutet jetzt für dich die Musik?
0: Ja, ich hatte es ja am Anfang schon mal gesagt, also Musik bedeutet für mich natürlich, Gefühle zu transportieren mit der Musik, weil Musik verbindet ja eigentlich alles und jeden. Also ich kenne keinen, der keine Musik irgendwie hört. Und egal in welcher Lebenssituation man ist, ob man, sage ich jetzt mal, ein neugeborenes Baby auf dem Arm hat oder ob man am Sterbebett liegt, sage ich jetzt mal, jeder hat irgendwie Musik dabei. Und das ist so schön, weil das alle Menschen auf der Welt verbindet einfach. Und deswegen ist für mich Musik so wichtig. Und ich möchte einfach mit Musik auch Menschen erreichen und berühren vor allem. Und deshalb ist Musik für mich so wichtig.
1: Tja, Marvin, die Stunde ist schon leider wieder rum, aber ich freue mich auf das nächste Mal mit 9 Songs und wünsche dir auf jeden Fall erstmal alles Gute auf dem Schiff. Wann geht's jetzt genau los?
0: Am 1. August tatsächlich geht mein Flieger nach Triest und dann bleibe ich erstmal bis Mitte Februar dort.
1: Ja, auf jeden Fall wünsche ich dir immer, sag ich mal, einen ruhigen Seegang, ne?
0: Toll. Ja, vielen Dank.
1: Und natürlich tolles Publikum. Und ich sage erstmal herzlichen Dank, dass du heute hier die Zeit genommen hast und sehr interessante Dinge auch erzählt hast und natürlich auch deinen Song Grenzenlos mitgebracht hast.
0: Ja, vielen Dank, dass ich dabei sein durfte. Hat mir wirklich richtig viel Spaß gemacht. Und auch vielen Dank nochmal raus an die Zuhörer, dass sie auch eingeschaltet haben.
1: Wir möchten zum Schluss nochmal den Song Grenzenlos von Marvin Jung nochmal spielen. Wir sagen erstmal tschüss, habt eine schöne Zeit noch und wie gesagt, wer auf Mein Schiff, welche war das jetzt? Die?
0: Mein Schiff 4.
1: Mein Schiff 4, genau. Ja, wer demnächst dann den Marvin dort, begrüßt ihn doch einfach mal.
0: Genau, ich freue mich.
1: Genau. Okay, wir haben, habt noch einen schönen Abend noch und dann bis bald. Und jetzt nochmal für euch Grenzenlos von Marvin Jung und tschüss.
0: Ciao, ciao.

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1: Hallo und herzlich willkommen hier am Dienstagnachmittag. Mein Name ist Bernd. Ich begrüße euch recht herzlich zu meiner Sendung. Ja, heute mal wieder was Frisches für euch. So soll das auch sein. Musikalisch habe ich natürlich auch wieder so einige Leckerbissen für euch rausgesucht und starten wollen wir jetzt mit Aerosmith. Und der Titel heißt I Don't Want to Miss a Thing. Und ich wünsche euch jetzt viel Spaß in dieser Stunde.

Ja, das war Billy Joel mit A River of Dreams. Und jetzt dürfen natürlich auch die Red Hot Chili Peppers nicht fehlen. Und der Titel heißt Under the Bridge.

Wir kommen jetzt zum Wetter. Heute Abend meist trocken mit einem Mix aus Sonne und Wolken. Die Temperaturen liegen am Abend bei etwa 18 bis 21 Grad. Vor allem an der Nord- und Ostseeküste weht ein frischer bis starker Nordwestwind, teils mit stürmischen Böen. In der Nacht ziehen von Norden her Schauer auf, vereinzelt sind auch Gewitter möglich. Morgen am Mittwoch überwiegend bewölkt und windig. Es muss immer wieder mit Schauern, örtlich auch kurzen Gewittern, gerechnet werden. Die Höchsttemperaturen erreichen etwa 18 bis 21 Grad. An den Küsten bleibt es etwas kühler und windiger. Wir kommen jetzt zu den Scorpions und dem Titel Winds of Change.

Ja, das war Mr. Big mit To Be With You. Und das war es jetzt auch schon wieder mit der Sendung mit uns durch den Feierabend beim Förderradio mit mir, dem Bernd, am Mikrofon. Ja, schön, dass ihr dabei wart. Und ich würde mich freuen, wenn ihr morgen um 17 Uhr auch wieder zuschalten würdet, um natürlich mit mir gemeinsam eine Stunde zu verbringen. Den letzten Song, den ich spielen möchte, ist von Extreme, More Than Words. Und damit verabschiede ich mich jetzt, euch noch einen schönen Abend. Bis morgen, euer Bernd.

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